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Im letzten Jahrzehnt hat Ambient-Musik ein richtiges Revival gehabt. Musik, die an einer seltsamen Schnittstelle liegt, wo die Musik so unauffällig darf sein, um das Leben nicht zu unterbrechen, aber doch auch genug interessant ist, falls jemand genauer wird hören wollte. Wieso ist Ambient oft auch abwertend als Liftmusik oder Hintergrundmusik bezeichnet worden und so angeschaut, als ob Ambient unter seriöser Beobachtung nicht wird verheben. Interessanterweise hat sich die Ambient-Szene in den letzten 10 Jahren tendenziell vom Ambient-Aspekt gelöst und so stark aufs aufmerksame, absichtliche Hören fokussiert. Und ist oft gepaart mit Klangkunst, Klangbäder, heilender Klangmeditation oder versteht sich auch als eine Art Gegenbewegung zur Aufmerksamkeitsunfähigkeit von unserer Zeit. Schlussendlich ist es nicht einfach, durch 15-minütige minimalistische Songs zu sitzen, ohne nebenbei etwas anderes zu machen. Ambient ist seriös und erwachsen geworden.

eine Musikerin, die in der Ambient-Welt schon länger eine gewisse Autorität hat, ist Sophie Birch aus Dänemark. In den letzten 10 Jahren hat sie konstant Ambient-Musik veröffentlicht, hat ihre eigene Sendung auf NTS Radio und gibt ihrer Musik mit Intentionen von Heilung und Spiritualität eine gewisse Gravitas.

Mit ihrem neuen Album, das Biva Bipa Buhaluka heisst, bricht sie aus der Ambient-Welt aus, hat aber viel von dort mitgenommen. Mit ihrem Bruder als Kollaborator geht es in Biva Bipa Buhaluka zurück in Leichtigkeit, Verspieltheit und kindlicher Essenz. Laut der Künstlerin ein Zustand, der erreicht kann werden, wenn Trauma verarbeitet und tiefe Wunden können geheilt werden. In diesem Prozess ist Sophie auch durch eine spirituelle Transformation gegangen.

Vieles von diesem Album erinnert an ihre früheren Alben. Sie schafft weiterhin mit Field Recordings, also Klangaufnahmen aus der Natur, aus ihrem Freundeskreis oder andere Klänge aus der Realität. Ihre Fähigkeiten und Techniken mit ihren Synthes und Effektpedals, Stimmen oder etlichen anderen Instrumenten sind auch wieder zu erkennen. Was aber radikal anders ist, ist der Nutzen von Rhythmus, beziehungsweise so viel Rhythmus wie in diesem Album jetzt bei der Sophie Birch selten.

Rhythmen sind oft aus dem Bossa Nova. Diese Rhythmen in Kombination mit den Vogelklängen und der allgemein serotonin-tränkten Stimmung machen das Album wie ein tropischer Traum. Oder wie ein Hörer auf Bandcamp gesagt hat, like a nice island vacation for the mind. Alles klingt warm und sonnig und all die Texturen und Gerüche sorgen für eine Bildhaftigkeit, die auch ein bisschen hypnotisch wirkt. Es rauscht stetig im Hintergrund und oft weiss man nicht, ob das jetzt von Wellen am Strand oder von einer Bandmaschine oder einem alten Synthi kommt. Die Klänge sind sanft und mit Absicht platziert und wirken aber trotzdem frei und fließend. Das Einzige, was einen vom Schweben abhaltet, ist, dass viele Songs und auch das Album mit 30 Minuten kurz sind und wenn man eintaucht in den Stimmungswald, man doch oft erinnert wird, dass es kurze Träume sind und man immer wieder zurück muss kommen. Eine Frage, die mich ab und zu ein bisschen abgelenkt hat, ist, wie wäre das Album, wenn die Übergänge fließend wären und ein Song in den nächsten wird schmelzen?

Sophie Birch und ihrem Bruder ist ein delikates und verträumtes Album als sicherer Verarbeitungsort gelungen. Sie sagt, dass das Album auch als das gedacht ist und dass es so nie live vorgespielt wird werden, was das Album in sich als geschlossenes Werk umso spezieller macht. Biva Bipa Bua Luca von der Sophie Birch auf dem belgischen Label Strom ist unser Album der Woche. Für Radio X, mein Name ist Dion Monti.

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Im letzten Jahrzehnt hat Ambient-Musik ein richtiges Revival gehabt. Musik, die an einer seltsamen Schnittstelle liegt, wo die Musik so unauffällig sein darf, dass man das Leben nicht unterbrechen darf.

Eine Musikerin, die in der Ambient-Welt schon länger eine gewisse Autorität hat, ist Sophie Birch aus Dänemark. In den letzten 10 Jahren hat sie konstant Ambient-Musik veröffentlicht, hat ihre eigene Sendung auf NTS Radio und gibt ihrer Musik mit Intentionen von Heilung und Spiritualität eine gewisse Gravitas.

Mit ihrem neuen Album, das Biva Bipa Bua Luca heisst, bricht sie aus der Ambient-Welt aus, hat aber viel von dort mitgenommen. Mit ihrem Bruder als Kollaborator geht es in Biva Bipa Bua Luca zurück in Leichtigkeit, Verspieltheit und kindlicher Essenz. Laut der Künstlerin ein Zustand, der erreicht werden kann, wenn Trauma verarbeitet und tiefe Wunden geheilt werden können. In diesem Prozess ist Sophie auch durch eine spirituelle Transformation gegangen.

Vieles von diesem Album erinnert an ihre früheren Alben. Sie schafft weiterhin mit Field Recordings, also Klangaufnahmen aus der Natur, aus ihrem Freundeskreis oder andere Klänge aus der Realität. Ihre Fähigkeiten und Techniken mit ihren Synthes und Effektpedals, Stimme oder etlichen anderen Instrumenten sind auch wieder zu erkennen. Was aber radikal anders ist, ist der Nutzen von Rhythmus, beziehungsweise so viel Rhythmus wie in diesem Album jetzt bei der Sophie Birch selten.

Rhythmen sind oft aus dem Bossa Nova und diese Rhythmen in Kombination mit der Vogelklang und der allgemein serotonin-tränkten Stimmung machen das Album wie ein tropischer Traum. Oder wie ein Hörer auf Bandcamp gesagt hat, like a nice island vacation for the mind. Alles klingt warm und sonnig und all die Texturen und Gerüche sorgen für eine Bildhaftigkeit, die auch ein bisschen hypnotisch wirkt. Es rauscht stetig im Hintergrund und oft weiss man nicht, ob das jetzt von Wellen am Strand oder von einer Bandmaschine oder um einen alten Synthi kommt. Die Klänge sind sanft und mit Absicht platziert und wirken aber trotzdem frei und fließend. Das Einzige, was einen vom Schweben abhaltet, ist, dass viele Songs und auch das Album mit 30 Minuten kurz sind und wenn man eintaucht in den Stimmungswald, man doch oft erinnert wird, dass es kurze Träume sind und man immer wieder zurück muss kommen. Eine Frage, die mich ab und zu ein bisschen abgelenkt hat, ist, wie wäre das Album, wenn die Übergänge fließend wären und ein Song in den nächsten würde schmelzen?

Dass Sophie Birch und ihrem Bruder ist ein delikates und verträumtes Album als sicherer Verarbeitungsort gelungen. Sie sagt, dass das Album auch als das gedacht ist und dass es so nie live vorgespielt wird werden, was das Album in sich als geschlossenes Werk umso spezieller macht. Viva Pipa Bua Luca von der Sophie Birch auf dem belgischen Label Strom ist unser Album der Woche. Für Radio X, mein Name ist Dion Monti.

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1: Im letzten Jahrzehnt hat Ambient-Musik ein richtiges Revival gehabt. Musik, die an einer seltsamen Schnittstelle liegt, wo die Musik so unauffällig darf sein, um das Leben nicht zu unterbrechen, aber doch auch genug interessant ist, falls jemand genau hören will. Eine Musikerin, die in der Ambient-Welt schon länger eine gewisse Autorität hat, ist Sophie Birch aus Dänemark. Zusammen mit ihrem Bruder als Kollaborator geht es im Album Biva Biba Bua Luka um spirituelles Wachstum, Leichtigkeit, Verspieltheit und kindliche Essenz. Laut der Künstlerin ein Zustand, der erreicht werden kann, wenn Trauma verarbeitet und tiefe Wunden geheilt werden können. Wir als Hörer fließen und schweben durch eine tropische, sanft betäubende, bildhafte Traumwelt und heilen auf dem Weg selber vielleicht ein paar Schürfungen.

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Im letzten Jahrzehnt hat Ambient-Musik ein richtiges Revival gehabt. Musik, die an einer seltsamen Schnittstelle liegt, wo die Musik so unauffällig sein darf, um das Leben nicht zu unterbrechen, aber doch auch genug interessant ist, falls jemand genauer anhören wollte. So ist Ambient oft auch abwertend als Liftmusik oder Hintergrundmusik bezeichnet worden und so angeschaut, als ob Ambient unter seriöser Beobachtung nicht wird verheben. Interessanterweise hat sich die Ambient-Szene in den letzten 10 Jahren tendenziell vom Ambient-Aspekt gelöst und so stark aufs aufmerksame, absichtliche Hören fokussiert. Und ist oft gepaart mit Klangkunst, Klangbäder, heilender Klangmeditation oder versteht sich auch als eine Art Gegenbewegung zur Aufmerksamkeitsunfähigkeit von unserer Zeit. Schlussendlich ist es nicht einfach, durch 15-minütige minimalistische Songs zu sitzen, ohne nebenbei etwas anderes zu machen. Ambient ist seriös und erwachsen geworden.

Eine Musikerin, die in der Ambient-Welt schon länger eine gewisse Autorität hat, ist Sophie Birch aus Dänemark. In den letzten 10 Jahren hat sie konstant Ambient-Musik veröffentlicht, hat ihre eigene Sendung auf NTS Radio und gibt ihrer Musik mit Intentionen von Heilung und Spiritualität eine gewisse Gravitas.

Mit ihrem neuen Album, das Biva Bipa Buhaluka heisst, bricht sie aus der Ambient-Welt aus, hat aber viel von dort mitgenommen. Mit ihrem Bruder als Kollaborator geht es in Biva Bipa Buhaluka zurück in Lichtigkeit, Verspieltheit und kindlicher Essenz. Laut der Künstlerin ein Zustand, der erreicht kann werden, wenn Trauma verarbeitet und tiefe Wunden können geheilt werden. In diesem Prozess ist Sophie auch durch eine spirituelle Transformation gegangen.

vieles von diesem Album erinnert an ihre früheren Alben. Sie schafft weiterhin mit Field Recordings, also Klangaufnahmen aus der Natur, aus ihrem Freundeskreis oder andere Klänge aus der Realität. Ihre Fähigkeiten und Techniken mit ihren Synthes und Effektpedals, Stimm- oder etlichen anderen Instrumenten sind auch wieder zu erkennen. Was aber radikal anders ist, ist der Nutzen von Rhythmus, beziehungsweise so viel Rhythmus wie in diesem Album jetzt bei der Sophie Birch selten.

Rhythmen sind oft aus dem Bossa Nova. Diese Rhythmen in Kombination mit den Vogelklängen und der allgemein serotonin-tränkten Stimmung machen das Album wie ein tropischer Traum. Oder wie ein Hörer auf Bandcamp gesagt hat, like a nice island vacation for the mind. Alles klingt warm und sonnig und all die Texturen und Gerüche sorgen für eine Bildhaftigkeit, die auch ein bisschen hypnotisch wirkt.

Der Sophie Birch und ihrem Bruder ist ein delikates und verträumtes Album als sicherer Verarbeitungsort gelungen. Sie sagt, dass das Album auch als das gedacht ist und dass es so nie live vorgespielt wird werden, was das Album in sich als geschlossenes Werk umso spezieller macht. Viva Bipa Bua Luca von der Sophie Birch auf dem belgischen Label Strom ist unser Album der Woche. Für Radio X, mein Name ist Dion Monti.

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1: Im letzten Jahrzehnt hat Ambient-Musik ein richtiges Revival gehabt. Musik, die an einer seltsamen Schnittstelle liegt, wo die Musik so unauffällig darf sein darf, um das Leben nicht zu unterbrechen, aber doch auch genug interessant ist, falls jemand genau hören will. Eine Musikerin, die in der Ambient-Welt schon länger eine gewisse Autorität hat, ist Sophie Birch aus Dänemark. Zusammen mit ihrem Bruder als Kollaborator geht es im Album Biva Bipa Bua Luka um spirituelles Wachstum, Leichtigkeit, Verspieltheit und kindliche Essenz. Laut der Künstlerin ein Zustand, der erreicht werden kann, wenn Trauma verarbeitet und tiefe Wunden geheilt werden können. Wir als Hörer fließen und schweben durch eine tropische, sanft betäubende, bildhafte Traumwelt und heilen auf dem Weg selber vielleicht ein paar Schürfungen.

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Im letzten Jahrzehnt hat Ambient-Musik ein richtiges Revival gehabt. Musik, die an einer seltsamen Schnittstelle liegt, wo die Musik so unauffällig darf sein, um das Leben nicht zu unterbrechen, aber doch auch genug interessant ist, falls jemand genauer hinhören wollte. Wieso ist Ambient oft auch abwertend als Liftmusik oder Hintergrundmusik bezeichnet worden und so angeschaut, als ob Ambient unter seriöser Beobachtung nicht wird verheben. Interessanterweise hat sich die Ambient-Szene in den letzten 10 Jahren tendenziell vom Ambient-Aspekt gelöst und sich stark aufs aufmerksame, absichtliche Hören fokussiert. Und ist oft gepaart mit Klangkunst, Klangbäder, heilender Klangmeditation oder versteht sich auch als eine Art Gegenbewegung zur Aufmerksamkeitsunfähigkeit von unserer Zeit. Schlussendlich ist es nicht einfach, durch 15-minütige minimalistische Songs zu sitzen, ohne nebenbei etwas anderes zu machen. Ambient ist seriös und erwachsen geworden.

Eine Musikerin, die in der Ambient-Welt schon länger eine gewisse Autorität hat, ist Sophie Birch aus Dänemark. In den letzten 10 Jahren hat sie konstant Ambient-Musik veröffentlicht, hat ihre eigene Sendung auf NTS Radio und gibt ihrer Musik

Mit ihrem neuen Album, das Biva Bipa Bua Luca heisst, bricht sie aus der Ambient-Welt aus, hat aber viel von dort mitgenommen. Mit ihrem Bruder als Kollaborator geht es in Biva Bipa Bua Luca zurück in Leichtigkeit, Verspieltheit und kindlicher Essenz. Laut der Künstlerin ein Zustand, der erreicht kann werden, wenn Trauma verarbeitet und tiefe Wunden können geheilt werden. In diesem Prozess ist Sophie auch durch eine spirituelle Transformation gegangen.

Singles von diesem Album erinnern an ihre früheren Alben. Sie arbeitet weiterhin mit Field Recordings, also Klangaufnahmen aus der Natur, aus ihrem Freundeskreis oder andere Klänge aus der Realität. Ihre Fähigkeiten und Techniken mit ihren Synthes und Effektpedals, Stimm oder etlichen anderen Instrumenten sind auch wieder zu erkennen. Was aber radikal anders ist, ist der Nutzen von Rhythmus, beziehungsweise so viel Rhythmus wie in diesem Album jetzt bei der Sophie Birch selten.

Die Rhythmen sind oft aus dem Bossa Nova und diese Rhythmen in Kombination mit den Vogelklängen und der allgemein serotonin-tränkten Stimmung machen das Album wie ein tropischer Traum. Oder wie ein Hörer auf Bandcamp gesagt hat, like a nice island vacation for the mind. Alles klingt warm und sonnig und all die Texturen und Gerüche sorgen für eine Bildhaftigkeit, die auch ein bisschen hypnotisch wirkt. Es rauscht stetig im Hintergrund und oft weiss man nicht, ob das jetzt von Wellen am Strand oder von einer Bandmaschine oder einem alten Synthi kommt. Die Klänge sind sanft und mit Absicht platziert und wirken aber trotzdem frei und fließend. Das Einzige, was einen vom Schweben abhaltet, ist, dass viele Songs und das Album mit 30 Minuten kurz sind und wenn man eintaucht in den Stimmungswald, man doch oft erinnert wird, dass es kurze Träume sind und man immer wieder zurück muss kommen. Eine Frage, die mich ab und zu ein bisschen abgelenkt hat, ist, wie wäre das Album, wenn die Übergänge fließend wären und ein Song in den nächsten würde schmelzen?

Der Sophie Birch und ihrem Bruder ist ein delikates und verträumtes Album als sicherer Verarbeitungsort gelungen. Sie sagt, dass das Album auch als das gedacht ist und dass es so nie live vorgespielt wird werden, was das Album in sich als geschlossenes Werk umso spezieller macht. Biva Bipa Bua Luca von der Sophie Birch auf dem belgischen Label Strom ist unser Album der Woche. Für Radio X, mein Name ist Dion Monti.

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